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1: Für die Meldungen des Tages im Studio Michael Miem. Deutschland und Frankreich wollen ihre Zusammenarbeit bei der nuklearen Abschreckung ausbauen. Bundeskanzler Merz und Frankreichs Präsident Macron beschlossen in Nörvenich die erstmalige Beteiligung Deutschlands an einer französischen Nuklearübung. Die Vorsitzende des Deutschen Gewerkschaftsbundes Fahimi fordert angesichts zunehmender Hitzewellen ein gesetzlich geregeltes Hitzeausfallgeld. Beschäftigte und Arbeitgeber sollten bei wetterbedingten Arbeitsausfällen künftig finanziell abgesichert werden. Hintergrund sind erwartete steigende Ausfälle durch extreme Temperaturen. Schwere Unwetter haben in Baden-Württemberg zahlreiche Einsätze ausgelöst. In Karlsruhe kam ein Mensch ums Leben, nachdem während eines Gewitters ein Baum umgestürzt war. Feuerwehr und technisches Hilfswerk rückten zu hunderten wetterbedingten Einsätzen aus. Augenzeugen berichten.
2: Es war schlimm. Innerhalb von Minuten hat es gestürmt und der Wind. Du hast gemeint, wir sind im Krieg.
3: Am Anfang dachte ich, ist noch Spaß, aber dann bei Menschenlagen rum hat einer gesagt und dann Autos die ganze Zeit so kaputt sehen und überall Bäume umgefallen. Ich habe das noch nie so richtig gesehen, so viele Bäume und angsteinflößend.
4: Ich konnte es gar nicht fassen. Anfangs dachte ich mir auch, die Straßen sind so voll grün, aber dann die Bäume einfach weg.
5: Also das ist das Krasseste, was ich jetzt erlebt habe. Also dass es jetzt auch so viele Bäume jetzt erwischt hat, habe ich überhaupt nicht damit gerechnet. Also ich habe schon gesagt, dass es echt richtig gewindet hat, aber so heftig, Katastrophe. Das ist echt krass.
1: Auch über das Wochenende kommt es laut DWD immer wieder zu teils schweren Gewittern und heftigen Niederschlägen. Zudem kühlt es sich deutlich ab. Es bleibt aber bei weiterhin sommerlichem Wetter. Bei den schweren Überschwemmungen im US-Bundesstaat Texas sind zwei Menschen ums Leben gekommen. Nach Angaben des Gouverneurs wurden mehr als 230 Menschen gerettet. Die Behörden warnen weiter vor lebensgefährlichen Überschwemmungen und anhaltender Hochwassergefahr. NATO-Generalsekretär Rutte sieht im geplanten Kauf von US-Tomahawk-Mittelstreckenwaffen durch Deutschland kein erhöhtes Eskalationsrisiko gegenüber Russland. Die NATO sei ein Verteidigungsbündnis, sagte Rutte. Die Stationierung diene der Abschreckung und der Verteidigungsfähigkeit, hieß es weiter.
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6: Die Unwetterwarnungen reißen leider nicht ab, in der Redaktion Gisela Hoff. Heute ziehen vom Süden über die Mitte bis in den Nordosten Schauer und teils kräftige Gewitter auf. Örtlich besteht Gefahr durch extreme Unwetter mit heftigem Starkregen mit bis zu 50 Liter je Quadratmeter Niederschlag in kürzester Zeit, größerem Hagel und Orkanböen. Im Nordwesten ist es meist trocken mit nur vereinzelten kleinen Gewitter. Die Temperaturen erreichen 23 Grad im Norden und 30 Grad im Osten. In der Nacht lassen die Schauer und Gewitter im Südosten und Nordosten nur langsam nach. Von Nordwesten ziehen dichte Wolken auf, es bleibt aber trocken. Es kühlt auf 19 bis 12 Grad ab. Morgen ist es meist wechselnd bewölkt oder wolkig. Gebietsweise Schauer und Gewitter gibt es in der Südhälfte. Sonst lokal nur etwas Regen. Die Temperaturen sind mit 20 bis 27 Grad etwas angenehmer.

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1: Für die Meldungen des Tages im Studio Michael Miem. Deutschland und Frankreich wollen ihre Zusammenarbeit bei der nuklearen Abschreckung ausbauen. Bundeskanzler Merz und Frankreichs Präsident Macron beschlossen in Nörvenich die erstmalige Beteiligung Deutschlands an einer französischen Nuklearübung. Die Vorsitzende des Deutschen Gewerkschaftsbundes Fahimi fordert angesichts zunehmender Hitzewellen ein gesetzlich geregeltes

0: Das Hitzeausfallgeld. Beschäftigte und Arbeitgeber sollten bei wetterbedingten Arbeitsausfällen künftig finanziell abgesichert werden. Hintergrund sind erwartete steigende Ausfälle durch extreme Temperaturen. Schwere Unwetter haben in Baden-Württemberg zahlreiche Einsätze ausgelöst. In Karlsruhe kam ein Mensch ums Leben, nachdem während eines Gewitters ein Baum umgestürzt war. Feuerwehr und technisches Hilfswerk rückten zu hunderten wetterbedingten Einsätzen aus. Augenzeugen berichten.
1: Es war schlimm. Innerhalb von Minuten hat es gestürmt und der Wind. Du hast gemeint, wir sind im Krieg.
2: Am Anfang dachte ich, ist noch Spaß, aber dann bei Menschenlagen drum hat einer gesagt und dann Autos die ganze Zeit so kaputt sehen und überall Bäume umgefallen. Ich habe das noch nie so richtig gesehen, so viele Bäume und angsteinflößend.
3: Ich konnte es gar nicht fassen. Anfangs dachte ich mir auch, die Straßen sind so voll grün, aber dann die Bäume einfach weg.
4: Also das ist das Krasseste, was ich jetzt erlebt habe. Also dass es jetzt auch so viele Bäume jetzt erwischt hat, habe ich überhaupt nicht damit gerechnet. Also ich habe schon gesagt, dass es echt richtig gewindet hat, aber so heftig, Katastrophe. Das ist echt krass.
0: Auch über das Wochenende kommt es laut DWD immer wieder zu teils schweren Gewittern und heftigen Niederschlägen. Zudem kühlt es sich deutlich ab. Es bleibt aber bei weiterhin sommerlichem Wetter. Bei den schweren Überschwemmungen im US-Bundesstaat Texas sind 2 Menschen ums Leben gekommen. Nach Angaben des Gouverneurs wurden mehr als 230 Menschen gerettet. Die Behörden warnen weiter vor lebensgefährlichen Überschwemmungen und anhaltender Hochwassergefahr. NATO-Generalsekretär Rutte sieht im geplanten Kauf von US-Tomahawk-Mittelstreckenwaffen durch Deutschland kein erhöhtes Eskalationsrisiko gegenüber Russland. Die NATO sei ein Verteidigungsbündnis, sagte Rutte. Die Stationierung diene der Abschreckung und der Verteidigungsfähigkeit, hieß es weiter.
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6: Das Wetter mit Julia Kersten. Die Aussichten zum Wochenende zeigen vor allem im Norden weiterhin vereinzelte Schauer. An den Küsten sind dabei stürmische Böen möglich. Ansonsten setzt sich die Sonne durch und es bleibt trocken. Die Temperaturen liegen meist zwischen angenehmen 20 und 25 Grad. Am Oberrhein wird es mit bis zu 31 Grad richtig heiß. In der Nacht ziehen im Norden neue Wolken mit weiteren Schauern und kurzen Gewittern auf. Ansonsten bleibt es trocken und es kühlt auf 15 bis 10 Grad ab. Der Trend für die kommende Woche zeigt, es bleibt heiter bis wolkig und meist trocken bei 20 bis 31 Grad.

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1: Das heißt Anziehungskraft.
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Prima. 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

Und nun die Kurznachrichten. Bonn. Beim Einparken in einer Parklücke verwechselte die 19-jährige Jeannie B. Gaspedal und Kupplung und fuhr rückwärts in die Halle einer landwirtschaftlichen Nutzfahrzeugausstellung. Beim Versuch, ihren Kleinwagen unter Kontrolle zu bringen, zerstörte sie drei mähdresche, 11 Traktoren und zahlreiche weitere landwirtschaftliche Nutzfahrzeuge. Personen kamen nicht zu Schaden. Am Fahrzeug der Jeannie B. entstand Totalschaden. Wien. Der 21-jährige Sänger Falco verklagte seinen Friseur. Nein!

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1: Für die Meldungen des Tages im Studio Michael Miem. Deutschland und Frankreich wollen ihre Zusammenarbeit bei der nuklearen Abschreckung ausbauen. Bundeskanzler Merz und Frankreichs Präsident Macron beschlossen in Nörvenich die erstmalige Beteiligung Deutschlands an einer französischen Nuklearübung. Die Vorsitzende des Deutschen Gewerkschaftsbundes Fahimi fordert angesichts zunehmender Hitzewellen ein gesetzlich geregeltes Hitzeausfallgeld. Beschäftigte und Arbeitgeber sollten bei wetterbedingten Arbeitsausfällen künftig finanziell abgesichert werden. Hintergrund sind erwartete steigende Ausfälle durch extreme Temperaturen. Schwere Unwetter haben in Baden-Württemberg zahlreiche Einsätze ausgelöst. In Karlsruhe kam ein Mensch ums Leben, nachdem während eines Gewitters ein Baum umgestürzt war. Feuerwehr und technisches Hilfswerk rückten zu hunderten wetterbedingten Einsätzen aus. Augenzeugen berichten.
2: Es war schlimm. Innerhalb von Minuten hat's gestürmt und der Wind. Du hast gemeint, wir sind im Krieg.
3: Am Anfang dachte ich, ist noch Spaß, aber dann bei Menschen lagen rum, hat einer gesagt, und dann Autos die ganze Zeit so kaputt sehen und überall Bäume umgefallen. Ich habe das noch nie so richtig gesehen, so viele Bäume und angsteinflößend.
4: Ich konnte es gar nicht fassen. Anfangs dachte ich mir auch, die Straßen sind so voll grün, aber dann die Bäume einfach weg.
5: Also das ist das Krasseste, was ich jetzt erlebt habe. Also dass es jetzt auch so viele Bäume jetzt erwischt hat, habe ich überhaupt nicht damit gerechnet. Also ich habe schon gesagt, dass es echt richtig gewindet hat, aber so heftig, Katastrophe. Das ist echt krass.
1: Auch über das Wochenende kommt es laut DWD immer wieder zu teils schweren Gewittern und heftigen Niederschlägen. Zudem kühlt es sich deutlich ab. Es bleibt aber bei weiterhin sommerlichem Wetter. Bei den schweren Überschwemmungen im US-Bundesstaat Texas sind 2 Menschen ums Leben gekommen. Nach Angaben des Gouverneurs wurden mehr als 230 Menschen gerettet. Die Behörden warnen weiter vor lebensgefährlichen Überschwemmungen und anhaltender Hochwassergefahr. NATO-Generalsekretär Rutte sieht im geplanten Kauf von US-Tomahawk-Mittelstreckenwaffen durch Deutschland kein erhöhtes Eskalationsrisiko gegenüber Russland. Die NATO sei ein Verteidigungsbündnis, sagte Rutte. Die Stationierung diene der Abschreckung und der Verteidigungsfähigkeit, hieß es weiter.
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6: Das Wetter mit Julia Kersten. Die Aussichten zum Wochenende zeigen vor allem im Norden weiterhin vereinzelte Schauer. An den Küsten sind dabei stürmische Böen möglich. Ansonsten setzt sich die Sonne durch und es bleibt trocken. Die Temperaturen liegen meist zwischen angenehmen 20 und 25 Grad. Am Oberrhein wird es mit bis zu 31 Grad richtig heiß. In der Nacht ziehen im Norden neue Wolken mit weiteren Schauern und kurzen Gewittern auf. Ansonsten bleibt es trocken und es kühlt auf 15 bis 10 Grad ab. Der Trend für die kommende Woche zeigt, es bleibt heiter bis wolkig und meist trocken bei 20 bis 31 Grad.

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1: Für die Meldungen des Tages im Studio Michael Miem. Deutschland und Frankreich wollen ihre Zusammenarbeit bei der nuklearen Abschreckung ausbauen. Bundeskanzler Merz und Frankreichs Präsident Macron beschlossen in Nörvenich die erstmalige Beteiligung Deutschlands an einer französischen Nuklearübung. Die Vorsitzende des Deutschen Gewerkschaftsbundes Fahimi fordert angesichts zunehmender Hitzewellen ein gesetzlich geregeltes Hitzeausfallgeld. Beschäftigte und Arbeitgeber sollten bei wetterbedingten Arbeitsausfällen künftig finanziell abgesichert werden. Hintergrund sind erwartete steigende Ausfälle durch extreme Temperaturen. Schwere Unwetter haben in Baden-Württemberg zahlreiche Einsätze ausgelöst. In Karlsruhe kam ein Mensch ums Leben, nachdem während eines Gewitters ein Baum umgestürzt war. Feuerwehr und technisches Hilfswerk rückten zu hunderten wetterbedingten Einsätzen aus. Augenzeugen berichten.
2: Es war schlimm. Innerhalb von Minuten hat es gestürmt und der Wind. Du hast gemeint, wir sind im Krieg.
3: Am Anfang dachte ich, ist noch Spaß, aber dann bei Menschenlagen drum hat einer gesagt und dann Autos die ganze Zeit so kaputt sehen und überall Bäume umgefallen. Ich habe das noch nie so richtig gesehen, so viele Bäume und angsteinflößend.
4: Ich konnte es gar nicht fassen. Anfangs dachte ich mir auch, die Straßen sind so voll grün, aber dann die Bäume einfach weg.
5: Also das ist das Krasseste, was ich jetzt erlebt habe. Also dass es jetzt auch so viele Bäume jetzt erwischt hat, habe ich überhaupt nicht damit gerechnet. Also ich habe schon gesagt, dass es echt richtig gewindet hat, aber so heftig, Katastrophe. Das ist echt krass.
1: Auch über das Wochenende kommt es laut DWD immer wieder zu teils schweren Gewittern und heftigen Niederschlägen. Zudem kühlt es sich deutlich ab. Es bleibt aber bei weiterhin sommerlichem Wetter. Bei den schweren Überschwemmungen im US-Bundesstaat Texas sind 2 Menschen ums Leben gekommen. Nach Angaben des Gouverneurs wurden mehr als 230 Menschen gerettet. Die Behörden warnen weiter vor lebensgefährlichen Überschwemmungen und anhaltender Hochwassergefahr. NATO-Generalsekretär Rutte sieht im geplanten Kauf von US-Tomahawk-Mittelstreckenwaffen durch Deutschland kein erhöhtes Eskalationsrisiko gegenüber Russland. Die NATO sei ein Verteidigungsbündnis, sagte Rutte. Die Stationierung diene der Abschreckung und der Verteidigungsfähigkeit, hieß es weiter.
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6: Von Sonne bis kräftigen kurzen Gewitter bietet das Wetter wieder eine breite Palette. In der Redaktion Gisela Hoff. Am gesamten Wochenende ist es im Norden meist wechselnd bis stark bewölkt und es kommt zu Schauer und vereinzelten kurzen Gewitter. Im Süden gibt es häufiger Schauer und teils kräftige kurze Gewitter. Sonst ist es meist heiter bis wolkig. Die Temperaturen erreichen im Norden maximal 25 und im Süden höchstens 29 Grad. In den Nächten bleibt es wechselnd bis stark bewölkt. Besonders in Nordseenähe und von Baden-Württemberg bis nach Sachsen muss mit Schauer, schauerartigem Regen und Gewitter gerechnet werden. Sonst ist es wolkig, aber trocken. Es kühlt auf 16 bis 7 Grad ab. Die neue Woche beginnt im Norden und Osten wechselnd bis stark bewölkt mit teils schauerartigem Regen und Gewitter. Sonst ist es locker bewölkt oder sonnig. Die Temperaturen sind mit 17 bis 25 Grad etwas angenehmer.

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1: Im Studio ist Michael Miem. In mehreren europäischen Ländern kämpfen Einsatzkräfte gegen schwere Waldbrände. Besonders betroffen ist Frankreich mit den größten Bränden seit dem Zweiten Weltkrieg. Auch in Spanien und Schottland zerstörten die Feuer bislang große Flächen und führen weiterhin zu Evakuierungen. Und jetzt die wichtigsten Meldungen der vergangenen Tage noch einmal im Wochenrückblick. Montag. Die schwarz-rote Koalition will Raucher erneut stärker zur Kasse bitten. Die Tabaksteuer soll stärker angehoben werden als bislang mitgeteilt. Demnach soll der Preis für eine Packung Zigaretten bis 2030 schrittweise von derzeit rund 8 auf fast 12 Euro steigen. Das wären etwa 40 Cent mehr als in einem zuvor vom Bundeskabinett beschlossenen Entwurf vorgesehen. Dienstag. Vor 5 Jahren hat die Flutkatastrophe an der A 135 Menschenleben gefordert. Im Ahrtal wurde am Dienstag den Opfern gedacht. Bei der Gedenkveranstaltung waren auch Bundeskanzler Merz und Bundespräsident Steinmeier. Einen deutlich besseren Schutz vor Hochwasser gibt es bislang aber immer noch nicht. Der Leiter der Stabsstelle Hochwasserschutz, Markus Göbel.
2: Wir wollen der A die Möglichkeit geben, in einem Hochwasserfall nicht, dass das Wasser schlagartig über die engen Ufer schießt und dann in die Wohnbebauung einfließt, sondern dass sie vorher die Möglichkeit hat, sich in ausgeräumten Flächen seitlich auszubreiten, langsamer anschwellend und auch langsamer wieder das Wasser abgeben.
1: Mittwoch. Die Bundesregierung kann sich einer neuen Umfrage zufolge nicht aus dem Stimmungstief befreien. So zeigt sich eine große Mehrheit der Befragten unzufrieden mit der Arbeit der Koalition. Auch Bundeskanzler Merz und Vizekanzler Klingbeil erhalten überwiegend schlechte Bewertungen. Die rot-grüne Koalition selbst sieht sich hingegen auf einem guten Weg und lobt sich häufig selber für ihre Reformvorhaben und Arbeit. Donnerstag. Deutschland kommt beim Klimaschutz langsamer voran als geplant. Die CO2-Emissionen gingen im vergangenen Jahr gegenüber 2024 nur leicht zurück. Nach aktuellen Prognosen werden sowohl die nationalen Klimaziele als auch EU-Vorgaben voraussichtlich verfehlt. Deutschland drohen damit Millionen.

0: milliardenschwere Strafzahlungen. Freitag. Schwere Unwetter haben in Baden-Württemberg zahlreiche Einsätze ausgelöst. In Karlsruhe kam ein Mensch ums Leben, nachdem während eines Gewitters ein Baum umgestürzt war. Feuerwehr und technisches Hilfswerk rückten zu hunderten wetterbedingten Einsätzen aus.
1: Innerhalb von Minuten hat es gestürmt und der Wind, hast gemeint, wir sind im Krieg.
2: Bei Menschen lagen rum, hat einer gesagt, und dann Autos die ganze Zeit so kaputt sehen und überall Bäume umgefallen. Ich habe das noch nie so richtig gesehen, so viele Bäume und angsteinflößend.
3: Ich konnte es gar nicht fassen, aber dann die Bäume einfach weg.
4: Also das ist das Krasseste, was ich jetzt erlebt habe.
0: Auch über das Wochenende kommt es laut DWD immer wieder zu teils schweren Gewittern und heftigen Niederschlägen. Zudem kühlt es sich deutlich ab. Es bleibt aber bei weiterhin sommerlichem Wetter.
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6: Von Sonne bis kräftigen kurzen Gewitter bietet das Wetter wieder eine breite Palette. In der Redaktion Gisela Hoff. Am gesamten Wochenende ist es im Norden meist wechselnd bis stark bewölkt und es kommt zu Schauer und vereinzelten kurzen Gewitter. Im Süden gibt es häufiger Schauer und teils kräftige kurze Gewitter. Sonst ist es meist heiter bis wolkig. Die Temperaturen erreichen im Norden maximal 25 und im Süden höchstens 29 Grad. In den Nächten bleibt es wechselnd bis stark bewölkt, besonders in Nordseenähe und von Baden-Württemberg bis nach Sachsen muss mit Schauer, schauerartigem Regen und Gewitter gerechnet werden. Sonst ist es wolkig, aber trocken. Es kühlt auf 16 bis 7 Grad ab. Die neue Woche beginnt im Norden und Osten wechselnd bis stark bewölkt mit teils schauerartigem Regen und Gewitter. Sonst ist es locker bewölkt oder sonnig. Die Temperaturen sind mit 17 bis 25 Grad etwas angenehmer.

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1: Im Studio ist Michael Miem. In mehreren europäischen Ländern kämpfen Einsatzkräfte gegen schwere Waldbrände. Besonders betroffen ist Frankreich mit den größten Bränden seit dem Zweiten Weltkrieg. Auch in Spanien und Schottland zerstörten die Feuer bislang große Flächen und führen weiterhin zu Evakuierungen. Und jetzt die wichtigsten Meldungen der vergangenen Tage noch einmal im Wochenrückblick. Montag. Die schwarz-rote Koalition will Raucher erneut stärker zur Kasse bitten. Die Tabaksteuer soll stärker angehoben werden als bislang mitgeteilt. Demnach soll der Preis für eine Packung Zigaretten bis 2030 schrittweise von derzeit rund 8 auf fast 12 Euro steigen. Das wären etwa 40 Cent mehr als in einem zuvor vom Bundeskabinett beschlossenen Entwurf vorgesehen. Dienstag. Vor 5 Jahren hat die Flutkatastrophe an der A 135 Menschenleben gefordert. Im Ahrtal wurde am Dienstag den Opfern gedacht. Bei der Gedenkveranstaltung waren auch Bundeskanzler Merz und Bundespräsident Steinmeier. Einen deutlich besseren Schutz vor Hochwasser gibt es bislang aber immer noch nicht. Der Leiter der Stabsstelle Hochwasserschutz, Markus Göbel.
2: Wir wollen der A die Möglichkeit geben, in einem Hochwasserfall nicht, dass das Wasser schlagartig über die engen Ufer schießt und dann in die Wohnbebauung einfließt, sondern dass sie vorher die Möglichkeit hat, sich in ausgeräumten Flächen seitlich auszubreiten, langsamer anschwellend und auch langsamer wieder das Wasser abgeben.
1: Mittwoch. Die Bundesregierung kann sich einer neuen Umfrage zufolge nicht aus dem Stimmungstief befreien. So zeigt sich eine große Mehrheit der Befragten unzufrieden mit der Arbeit der Koalition. Auch Bundeskanzler Merz und Vizekanzler Klingbeil erhalten überwiegend schlechte Bewertungen. Die rot-grüne Koalition selbst sieht sich hingegen auf einem guten Weg und lobt sich häufig selber für ihre Reformvorhaben und Arbeit. Donnerstag. Deutschland kommt beim Klimaschutz langsamer voran als geplant. Die CO2-Emissionen gingen im vergangenen Jahr gegenüber 2024 nur leicht zurück. Nach aktuellen Prognosen werden sowohl die nationalen Klimaziele als auch EU-Vorgaben voraussichtlich verfehlt. Deutschland drohen damit milliardenschwere Strafzahlungen. Freitag. Schwere Unwetter haben in Baden-Württemberg zahlreiche Einsätze ausgelöst. In Karlsruhe kam ein Mensch ums Leben, nachdem während eines Gewitters ein Baum umgestürzt war. Feuerwehr und technisches Hilfswerk rückten zu hunderten wetterbedingten Einsätzen aus.
3: Innerhalb von Minuten hat es gestürmt und der Wind, hast gemeint, wir sind im Krieg.
4: Bei Menschen lagen rum, hat einer gesagt, und dann Autos die ganze Zeit so kaputt sehen und überall Bäume umgefallen. Ich habe das noch nie so richtig gesehen, so viele Bäume und angsteinflößend.
5: Ich konnte es gar nicht fassen, aber dann die Bäume einfach weg.
6: Also das ist das Krasseste, was ich jetzt erlebt habe.
1: Auch über das Wochenende kommt es laut DWD immer wieder zu teils schweren Gewittern und heftigen Niederschlägen. Zudem kühlt es sich deutlich ab. Es bleibt aber bei weiterhin sommerlichem Wetter.
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7: Von Sonne bis kräftigen kurzen Gewitter bietet das Wetter wieder eine breite Palette. In der Redaktion Gisela Hoff. Am gesamten Wochenende ist es im Norden meist wechselnd bis stark bewölkt und es kommt zu Schauer und vereinzelten kurzen Gewitter. Im Süden gibt es häufiger Schauer und teils kräftige kurze Gewitter. Sonst ist es meist heiter bis wolkig. Die Temperaturen erreichen im Norden maximal 25 und im Süden höchstens 29 Grad. In den Nächten bleibt es wechselnd bis stark bewölkt, besonders in Nordseenähe und von Baden-Württemberg bis nach Sachsen muss mit Schauer, schauerartigem Regen und Gewitter gerechnet werden. Sonst ist es wolkig, aber trocken. Es kühlt auf 16 bis 7 Grad ab. Die neue Woche beginnt im Norden und Osten wechselnd bis stark bewölkt mit teils schauerartigem Regen und Gewitter. Sonst ist es locker bewölkt oder sonnig. Die Temperaturen sind mit 17 bis 25 Grad etwas angenehmer.

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1: Im Studio ist Michael Miem. In mehreren europäischen Ländern kämpfen Einsatzkräfte gegen schwere Waldbrände. Besonders betroffen ist Frankreich mit den größten Bränden seit dem Zweiten Weltkrieg. Auch in Spanien und Schottland zerstörten die Feuer bislang große Flächen und führen weiterhin zu Evakuierungen. Und jetzt die wichtigsten Meldungen der vergangenen Tage noch einmal im Wochenrückblick. Montag. Die schwarz-rote Koalition will Raucher erneut stärker zur Kasse bitten. Die Tabaksteuer soll stärker angehoben werden als bislang mitgeteilt. Demnach soll der Preis für eine Packung Zigaretten bis 2030 schrittweise von derzeit rund 8 auf fast 12 Euro steigen. Das wären etwa 40 Cent mehr als in einem zuvor vom Bundeskabinett beschlossenen Entwurf vorgesehen. Dienstag. Vor 5 Jahren hat die Flutkatastrophe an der A 135 Menschenleben gefordert. Im Ahrtal wurde am Dienstag den Opfern gedacht. Bei der Gedenkveranstaltung waren auch Bundeskanzler Merz und Bundespräsident Steinmeier. Einen deutlich besseren Schutz vor Hochwasser gibt es bislang aber immer noch nicht. Der Leiter der Stabsstelle Hochwasserschutz, Markus Göbel.
2: Wir wollen der A die Möglichkeit geben, in einem Hochwasserfall nicht, dass das Wasser schlagartig über die engen Ufer schießt und dann in die Wohnbebauung einfließt, sondern dass sie vorher die Möglichkeit hat, sich in ausgeräumten Flächen seitlich auszubreiten, langsamer anschwellend und auch langsamer wieder das Wasser abgeben.
1: Mittwoch. Die Bundesregierung kann sich einer neuen Umfrage zufolge nicht aus dem Stimmungstief befreien. So zeigt sich eine große Mehrheit der Befragten unzufrieden mit der Arbeit der Koalition. Auch Bundeskanzler Merz und Vizekanzler Klingbeil erhalten überwiegend schlechte Bewertungen. Die rot-grüne Koalition selbst sieht sich hingegen auf einem guten Weg und lobt sich häufig selber für ihre Reformvorhaben und Arbeit. Donnerstag. Deutschland kommt beim Klimaschutz langsamer voran als geplant. Die CO2-Emissionen gingen im vergangenen Jahr gegenüber 2024 nur leicht zurück. Nach aktuellen Prognosen werden sowohl die nationalen Klimaziele als auch EU-Vorgaben voraussichtlich verfehlt. Deutschland drohen damit milliardenschwere Strafzahlungen. Freitag. Schwere Unwetter haben in Baden-Württemberg zahlreiche Einsätze ausgelöst. In Karlsruhe kam ein Mensch ums Leben, nachdem während eines Gewitters ein Baum umgestürzt war. Feuerwehr und technisches Hilfswerk rückten zu hunderten wetterbedingten Einsätzen aus.
3: Innerhalb von Minuten hat's gestürmt und der Wind, hast gemeint, wir sind im Krieg.
4: Bei Menschen lagen rum, hat einer gesagt, und dann Autos die ganze Zeit so kaputt sehen und überall Bäume umgefallen. Ich habe das noch nie so richtig gesehen, so viele Bäume und angsteinflößend.
5: Ich konnte es gar nicht fassen, aber dann die Bäume einfach weg.
6: Also das ist das Krasseste, was ich jetzt erlebt habe.
1: Auch über das Wochenende kommt es laut DWD immer wieder zu teils schweren Gewittern und heftigen Niederschlägen. Zudem kühlt es sich deutlich ab. Es bleibt aber bei weiterhin sommerlichem Wetter.
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7: Von Sonne bis kräftigen kurzen Gewitter bietet das Wetter wieder eine breite Palette. In der Redaktion Gisela Hoff. Am gesamten Wochenende ist es im Norden meist wechselnd bis stark bewölkt und es kommt zu Schauer und vereinzelten kurzen Gewitter. Im Süden gibt es häufiger Schauer und teils kräftige kurze

Gewitter. Sonst ist es meist heiter bis wolkig. Die Temperaturen erreichen im Norden maximal 25 und im Süden höchstens 29 Grad. In den Nächten bleibt es wechselnd bis stark bewölkt. Besonders in Nordseenähe und von Baden-Württemberg bis nach Sachsen muss mit schauerartigem Regen und Gewitter gerechnet werden. Sonst ist es wolkig, aber trocken. Es kühlt auf 16 bis 7 Grad ab. Die neue Woche beginnt im Norden und Osten wechselnd bis stark bewölkt mit teils schauerartigem Regen und Gewitter. Sonst ist es locker bewölkt oder sonnig. Die Temperaturen sind mit 17 bis 25 Grad etwas angenehmer.

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1: Im Studio ist Michael Miem. In mehreren europäischen Ländern kämpfen Einsatzkräfte gegen schwere Waldbrände. Besonders betroffen ist Frankreich mit den größten Bränden seit dem Zweiten Weltkrieg. Auch in Spanien und Schottland zerstörten die Feuer bislang große Flächen und führen weiterhin zu Evakuierungen. Und jetzt die wichtigsten Meldungen der vergangenen Tage noch einmal im Wochenrückblick. Montag. Die schwarz-rote Koalition will Raucher erneut stärker zur Kasse bitten. Die Tabaksteuer soll stärker angehoben werden als bislang mitgeteilt. Demnach soll der Preis für eine Packung Zigaretten bis 2030 schrittweise von derzeit rund 8 auf fast 12 Euro steigen. Das wären etwa 40 Cent mehr als in einem zuvor vom Bundeskabinett beschlossenen Entwurf vorgesehen. Dienstag. Vor 5 Jahren hat die Flutkatastrophe an der A 135 Menschenleben gefordert. Im Ahrtal wurde am Dienstag den Opfern gedacht. Bei der Gedenkveranstaltung waren auch Bundeskanzler Merz und Bundespräsident Steinmeier. Einen deutlich besseren Schutz vor Hochwasser gibt es bislang aber immer noch nicht. Der Leiter der Stabsstelle Hochwasserschutz, Markus Göbel.
2: Wir wollen der A die Möglichkeit geben, in einem Hochwasserfall nicht, dass das Wasser schlagartig über die engen Ufer schießt und dann in die Wohnbebauung einfließt, sondern dass sie vorher die Möglichkeit hat, sich in ausgeräumten Flächen seitlich auszubreiten, langsamer anschwellend und auch langsamer wieder das Wasser abgeben.
1: Mittwoch. Die Bundesregierung kann sich einer neuen Umfrage zufolge nicht aus dem Stimmungstief befreien. So zeigt sich eine große Mehrheit der Befragten unzufrieden mit der Arbeit der Koalition. Auch Bundeskanzler Merz und Vizekanzler Klingbeil erhalten überwiegend schlechte Bewertungen. Die rot-grüne Koalition selbst sieht sich hingegen auf einem guten Weg und lobt sich häufig selber für ihre Reformvorhaben und Arbeit. Donnerstag. Deutschland kommt beim Klimaschutz langsamer voran als geplant. Die CO2-Emissionen gingen im vergangenen Jahr gegenüber 2024 nur leicht zurück. Nach aktuellen Prognosen werden sowohl die nationalen Klimaziele als auch EU-Vorgaben voraussichtlich verfehlt. Deutschland drohen damit milliardenschwere Strafzahlungen. Freitag. Schwere Unwetter haben in Baden-Württemberg zahlreiche Einsätze ausgelöst. In Karlsruhe kam ein Mensch ums Leben, nachdem während eines Gewitters ein Baum umgestürzt war. Feuerwehr und technisches Hilfswerk rückten zu hunderten wetterbedingten Einsätzen aus.
3: Innerhalb von Minuten hat es gestürmt und der Wind, hast gemeint, wir sind im Krieg.
4: Bei Menschen lagen rum, hat einer gesagt, und dann Autos die ganze Zeit so kaputt sehen und überall Bäume umgefallen. Ich habe das noch nie so richtig gesehen, so viele Bäume und angsteinflößend.
5: Ich konnte es gar nicht fassen, aber dann die Bäume einfach weg.
6: Also das ist das Krasseste, was ich jetzt erlebt habe.
1: Auch über das Wochenende kommt es laut DWD immer wieder zu teils schweren Gewittern und heftigen Niederschlägen. Zudem kühlt es sich deutlich ab. Es bleibt aber bei weiterhin sommerlichem Wetter.
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7: Von Sonne bis kräftigen kurzen Gewitter bietet das Wetter wieder eine breite Palette. In der Redaktion Gisela Hoff. Am gesamten Wochenende ist es im Norden meist wechselnd bis stark bewölkt und es kommt zu Schauer und vereinzelten kurzen Gewitter. Im Süden gibt es häufiger Schauer und teils kräftige kurze Gewitter. Sonst ist es meist heiter bis wolkig. Die Temperaturen erreichen im Norden maximal 25 und im Süden höchstens 29 Grad. In den Nächten bleibt es wechselnd bis stark bewölkt. Besonders in Nordseenähe und von Baden-Württemberg bis nach Sachsen muss mit Schauer, schauerartigem Regen und Gewitter gerechnet werden. Sonst ist es wolkig, aber trocken. Es kühlt auf 16 bis 7 Grad ab. Die neue Woche beginnt im Norden und Osten wechselnd bis stark bewölkt mit teils schauerartigem Regen und Gewitter. Sonst ist es locker bewölkt oder sonnig. Die Temperaturen sind mit 17 bis 25 Grad etwas angenehmer.

0: An meinem Scheibenwischer klemmte mal ein Brief, darin lud man mich höflich ein, mein Auto umgehend vorzuführen beim technischen Überwachungsverein. Und um der Volksweisheit Rechnung zu tragen, dass guter Rat teuer sei, fügte man der Einladung noch eine bereits ausgefüllte Zahlkarte bei. Ich will hier nicht für meinen Wagen werben, weil das doch bloß immer Ärger nach sich zieht. Doch ich kann andeuten, dass er einem heimischen Schwimmvogel nicht unähnlich sieht. Diese Type ist beim TÜV so gut wie chancenlos, doch mancher hat schon unter der Hand seine Karre durchgeschleust, indem er einen 50-Mark-Schein an den Auspuff band. Ich denke, fährste mal gleich hin, schlag die Tür zu, da fällt vorne links der Kotflügel ab. Das ist ärgerlich, weil ich gerade letzte Woche schon den rechten verloren hab. Damit der Prüfer sich nicht gleich von solchen Äußerlichkeiten beeinflussen lässt, hefte ich das Ding ganz unauffällig mit ein paar Streifen Lassoband fest. Von einem Mann im weißen Kittel wird der Wagen so geschickt auf den Prüfstand gelenkt, dass das rechte Vorderrad graziös und voller Anmut in die Grube hängt. Der Mann steigt aus und fragt mürrisch, was es denn da eben zu lachen gab. In dem Moment fällt mir ein, dass ich den 50-Mark-Schein leider doch vergessen hab. Nun mäkelt er an allem rum und macht Kreuzchen auf seinem Prüfungsbericht. Es fängt schon damit an, dass der Verbandskasten irgendeiner Norm nicht entspricht. Da hab ich gar nichts mit zu tun, entgegne ich heiter und unbesorgt. Den hab ich mir sowieso bloß für den heutigen Termin von meinem Tankwart geborgt. An den Sicherheitsgurten nörgelt er weiter, sei ja gar kein Verschluss. Ich erklär ihm, dass man einfach die beiden losen Enden zusammenknoten muss. Das Abblendlicht geht nicht und ich sag ihm, das ist auch kein Malheur. Ich bin von Hause aus nachtblind und fahr bei Dunkelheit ohnehin nach Gehör. Als er das Auto dann von unten angeguckt hat, macht er ein betrübtes Gesicht. Er sieht bloß Pappe statt des Bodenblechs, ich tröste ihn, na wenigstens rostet die nicht. Um mir eine Chance zu geben, fragt er, ob wenigstens die heizbare Heckscheibe geht. Ich sag, na klar, jedenfalls wird der entsprechende Schalter immer heiß, wenn man ihn dreht. Schließlich nuschelt er noch, die Hinterräder hätten gar kein Reifenprofil mehr. Ich ruf verärgert, hören Sie mal, junger Mann, Ihr Profil gibt ja nun auch nicht viel her. Dann wird mein Auto auf den Hof geschoben und man schickt mich zu Fuß nach Haus. Also demnächst wähle ich mir meine Einladungen aber etwas kritischer aus.
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1: Im Studio ist Michael Miem. In mehreren europäischen Ländern kämpfen Einsatzkräfte gegen schwere Waldbrände. Besonders betroffen ist Frankreich mit den größten Bränden seit dem Zweiten Weltkrieg. Auch in Spanien und Schottland zerstörten die Feuer bislang große Flächen und führen weiterhin zu Evakuierungen. Und jetzt die wichtigsten Meldungen der vergangenen Tage noch einmal im Wochenrückblick. Montag. Die schwarz-rote Koalition will Raucher erneut stärker zur Kasse bitten. Die Tabaksteuer soll stärker angehoben werden als bislang mitgeteilt. Demnach soll der Preis für eine Packung Zigaretten bis 2030 schrittweise von derzeit rund 8 auf fast 12 Euro steigen. Das wären etwa 40 Cent mehr als in einem zuvor vom Bundeskabinett beschlossenen Entwurf vorgesehen. Dienstag. Vor 5 Jahren hat die Flutkatastrophe an der A 135 Menschenleben gefordert. Im Ahrtal wurde am Dienstag den Opfern gedacht. Bei der Gedenkveranstaltung waren auch Bundeskanzler Merz und Bundespräsident Steinmeier. Einen deutlich besseren Schutz vor Hochwasser gibt es bislang aber immer noch nicht. Der Leiter der Stabsstelle Hochwasserschutz, Markus Göbel.
2: Wir wollen der A die Möglichkeit geben, in einem Hochwasserfall nicht, dass das Wasser schlagartig über die engen Ufer schießt und dann in die Wohnbebauung einfließt, sondern dass sie vorher die Möglichkeit hat, sich in ausgeräumten Flächen seitlich auszubreiten, langsamer anschwellend und auch langsamer wieder das Wasser abgeben.
1: Mittwoch. Die Bundesregierung kann sich einer neuen Umfrage zufolge nicht aus dem Stimmungstief befreien. So zeigt sich eine große Mehrheit der Befragten unzufrieden mit der Arbeit der Koalition. Auch Bundeskanzler Merz und Vizekanzler Klingbeil erhalten überwiegend schlechte Bewertungen. Die rot-grüne Koalition selbst sieht sich hingegen auf einem guten Weg und lobt sich häufig selber für ihre Reformvorhaben und Arbeit. Donnerstag. Deutschland kommt beim Klimaschutz langsamer voran als geplant. Die CO2-Emissionen gingen im vergangenen Jahr gegenüber 2024 nur leicht zurück. Nach aktuellen Prognosen werden sowohl die nationalen Klimaziele als auch EU-Vorgaben voraussichtlich verfehlt. Deutschland drohen damit milliardenschwere Strafzahlungen. Freitag. Schwere Unwetter haben in Baden-Württemberg zahlreiche Einsätze ausgelöst. In Karlsruhe kam ein Mensch ums Leben, nachdem während eines Gewitters ein Baum umgestürzt war. Feuerwehr und technisches Hilfswerk rückten zu hunderten wetterbedingten Einsätzen aus.
3: Innerhalb von Minuten hat es gestürmt und der Wind, hast gemeint, wir sind im Krieg.
4: Bei Menschen lagen rum, hat einer gesagt, und dann Autos die ganze Zeit so kaputt sehen und überall Bäume umgefallen. Ich habe das noch nie so richtig gesehen, so viele Bäume und angsteinflößend.
5: Ich konnte es gar nicht fassen, aber dann die Bäume einfach weg.
6: Also das ist das Krasseste, was ich jetzt erlebt habe.
1: Auch über das Wochenende kommt es laut DWD immer wieder zu teils schweren Gewittern und heftigen Niederschlägen. Zudem kühlt es sich deutlich ab. Es bleibt aber bei weiterhin sommerlichem Wetter.
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7: Von Sonne bis kräftigen kurzen Gewitter bietet das Wetter wieder eine breite Palette. In der Redaktion Gisela Hoff. Am gesamten Wochenende ist es im Norden meist wechselnd bis stark bewölkt und es kommt zu Schauer und vereinzelten kurzen Gewitter. Im Süden gibt es häufiger Schauer und teils kräftige kurze Gewitter. Sonst ist es meist heiter bis wolkig. Die Temperaturen erreichen im Norden maximal 25 und im Süden höchstens 29 Grad. In den Nächten bleibt es wechselnd bis stark bewölkt, besonders in Nordseenähe und von Baden-Württemberg bis nach Sachsen muss mit Schauer, schauerartigem Regen und Gewitter gerechnet werden. Sonst ist es wolkig, aber trocken. Es kühlt auf 16 bis 7 Grad ab. Die neue Woche beginnt im Norden und Osten wechselnd bis stark bewölkt mit teils schauerartigem Regen und Gewitter. Sonst ist es locker bewölkt oder sonnig. Die Temperaturen sind mit 17 bis 25 Grad etwas angenehmer.

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1: Im Studio ist Michael Miem. In mehreren europäischen Ländern kämpfen Einsatzkräfte gegen schwere Waldbrände. Besonders betroffen ist Frankreich mit den größten Bränden seit dem Zweiten Weltkrieg. Auch in Spanien und Schottland zerstörten die Feuer bislang große Flächen und führen weiterhin zu Evakuierungen. Und jetzt die wichtigsten Meldungen der vergangenen Tage noch einmal im Wochenrückblick. Montag. Die schwarz-rote Koalition will Raucher erneut stärker zur Kasse bitten. Die Tabaksteuer soll stärker angehoben werden als bislang mitgeteilt. Demnach soll der Preis für eine Packung Zigaretten bis 2030 schrittweise von derzeit rund 8 auf fast 12 Euro steigen. Das wären etwa 40 Cent mehr als in einem zuvor vom Bundeskabinett beschlossenen Entwurf vorgesehen. Dienstag. Vor 5 Jahren hat die Flutkatastrophe an der A 135 Menschenleben gefordert. Im Ahrtal wurde am Dienstag den Opfern gedacht. Bei der Gedenkveranstaltung waren auch Bundeskanzler Merz und Bundespräsident Steinmeier. Einen deutlich besseren Schutz vor Hochwasser gibt es bislang aber immer noch nicht. Der Leiter der Stabsstelle Hochwasserschutz, Markus Göbel.
2: Wir wollen der A die Möglichkeit geben, in einem Hochwasserfall nicht, dass das Wasser schlagartig über die engen Ufer schießt und dann in die Wohnbebauung einfließt, sondern dass sie vorher die Möglichkeit hat, sich in ausgeräumten Flächen seitlich auszubreiten, langsamer anschwellend und auch langsamer wieder das Wasser abgeben.
1: Mittwoch. Die Bundesregierung kann sich einer neuen Umfrage zufolge nicht aus dem Stimmungstief befreien. So zeigt sich eine große Mehrheit der Befragten unzufrieden mit der Arbeit der Koalition. Auch Bundeskanzler Merz und Vizekanzler Klingbeil erhalten überwiegend schlechte Bewertungen. Die rot-grüne Koalition selbst sieht sich hingegen auf einem guten Weg und lobt sich häufig selber für ihre Reformvorhaben und Arbeit. Donnerstag. Deutschland kommt beim Klimaschutz langsamer voran als geplant. Die CO2-Emissionen gingen im vergangenen Jahr gegenüber 2024 nur leicht zurück. Nach aktuellen Prognosen werden sowohl die nationalen Klimaziele als auch EU-Vorgaben voraussichtlich verfehlt. Deutschland drohen damit milliardenschwere Strafzahlungen. Freitag. Schwere Unwetter haben in Baden-Württemberg zahlreiche Einsätze ausgelöst. In Karlsruhe kam ein Mensch ums Leben, nachdem während eines Gewitters ein Baum umgestürzt war. Feuerwehr und technisches Hilfswerk rückten zu hunderten wetterbedingten Einsätzen aus.
3: Innerhalb von Minuten hat es gestürmt und der Wind, hast gemeint, wir sind im Krieg.
4: Bei Menschen lagen rum, hat einer gesagt, und dann Autos die ganze Zeit so kaputt sehen und überall Bäume umgefallen. Ich habe das noch nie so richtig gesehen, so viele Bäume und angsteinflößend.
5: Ich konnte es gar nicht fassen, aber dann die Bäume einfach weg.
6: Also das ist das Krasseste, was ich jetzt erlebt habe.
1: Auch über das Wochenende kommt es laut DWD immer wieder zu teils schweren Gewittern und heftigen Niederschlägen. Zudem kühlt es sich deutlich ab. Es bleibt aber bei weiterhin sommerlichem Wetter.
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7: Von Sonne bis kräftigen kurzen Gewitter bietet das Wetter wieder eine breite Palette. In der Redaktion Gisela Hoff. Am gesamten Wochenende ist es im Norden meist wechselnd bis stark bewölkt und es kommt zu Schauer und vereinzelten kurzen Gewitter. Im Süden gibt es häufiger Schauer und teils kräftige kurze Gewitter. Sonst ist es meist heiter bis wolkig. Die Temperaturen erreichen im Norden maximal 25 und im Süden höchstens 29 Grad. In den Nächten bleibt es wechselnd bis stark bewölkt, besonders in Nordseenähe und von Baden-Württemberg bis nach Sachsen muss mit Schauer, schauerartigem Regen und Gewitter gerechnet werden. Sonst ist es wolkig, aber trocken. Es kühlt auf 16 bis 7 Grad ab. Die neue Woche beginnt im Norden und Osten wechselnd bis stark bewölkt mit teils schauerartigem Regen und Gewitter. Sonst ist es locker bewölkt oder sonnig. Die Temperaturen sind mit 17 bis 25 Grad etwas angenehmer.

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1: Im Studio ist Michael Miem. In mehreren europäischen Ländern kämpfen Einsatzkräfte gegen schwere Waldbrände. Besonders betroffen ist Frankreich mit den größten Bränden seit dem Zweiten Weltkrieg. Auch in Spanien und Schottland zerstörten die Feuer bislang große Flächen und führen weiterhin zu Evakuierungen. Der Reformkurs der Bundesregierung stößt laut Umfrage auf breite Skepsis. Nur 30% der Befragten halten die Reformen für richtig, die Mehrheit lehnt sie ab. Auch die geplanten Belastungen werden überwiegend als ungerecht empfunden. In der Sonntagsfrage gewinnen Grüne und Linke hinzu, die SPD fällt auf 12%. Nach der Bekanntgabe seiner Elternschaft steht Unionsfraktionschef Jens Spahn wegen der Nutzung der Leihmutterschaft in den USA in der Kritik. Aus den eigenen Reihen wurden Rücktrittsforderungen laut. Der Grünen-Politiker Janosch Dahmen wirft dem früheren Bundesgesundheitsminister Doppelstandards vor, da Leihmutterschaften in Deutschland verboten sind. So auch sein Parteikollege Banacak.
2: Ja, es ist immer besser, wenn man im Einklang mit dem lebt, was man in sein eigenes Programm schreibt und auch politisch von anderen erwartet. Und deswegen ist nachvollziehbar, dass das auch insbesondere in der Union für Irritation sorgt und auch über die Union hinaus. Aber ich möchte die persönliche Entscheidung von Jens Spahn an dieser Stelle nicht bewerten.
1: Das Familienglück von Jens Spahn könnte sich so zu seinem politischen Unglück entwickeln. In Deutschland werden wieder mehr neue Wohnungen genehmigt. Im Mai wurden rund 21.000 Wohnungen genehmigt, knapp 25% mehr als im Vorjahresmonat. Der Großteil der Genehmigungen entfällt auf Neubauten. Deutschland und Frankreich wollen ihre Zusammenarbeit bei der nuklearen Abschreckung ausbauen. Bundeskanzler Merz und Frankreichs Präsident Macron beschlossen in Nörvenich die erstmalige Beteiligung Deutschlands an einer französischen Nuklearübung. Die Vorsitzende des Deutschen Gewerkschaftsbundes Fahimi fordert angesichts zunehmender Hitzewellen ein gesetzlich geregeltes Hitzeausfallgeld. Beschäftigte und Arbeitgeber sollten bei wetterbedingten Arbeitsausfällen künftig finanziell abgesichert werden. Hintergrund sind erwartete steigende Ausfälle durch extreme Temperaturen.
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3: Von Sonne bis kräftigen kurzen Gewitter bietet das Wetter wieder eine breite Palette. In der Redaktion Gisela Hoff. Am gesamten Wochenende ist es im Norden meist wechselnd bis stark bewölkt und es kommt zu Schauer und vereinzelten kurzen Gewitter. Im Süden gibt es häufiger Schauer und teils kräftige kurze Gewitter. Sonst ist es meist heiter bis wolkig. Die Temperaturen erreichen im Norden maximal 25 und im Süden höchstens 29 Grad. In den Nächten bleibt es wechselnd bis stark bewölkt. Besonders in Nordseenähe und von Baden-Württemberg bis nach Sachsen muss mit schauerartigem Regen und Gewitter gerechnet werden. Sonst ist es wolkig, aber trocken. Es kühlt auf 16 bis 7 Grad ab. Die neue Woche beginnt im Norden und Osten wechselnd bis stark bewölkt mit teils schauerartigem Regen und Gewitter. Sonst ist es locker bewölkt oder sonnig. Die Temperaturen sind mit 17 bis 25 Grad etwas angenehmer.

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1: Im Studio ist Michael Miem. In mehreren europäischen Ländern kämpfen Einsatzkräfte gegen schwere Waldbrände. Besonders betroffen ist Frankreich mit den größten Bränden seit dem Zweiten Weltkrieg. Auch in Spanien und Schottland zerstörten die Feuer bislang große Flächen und führen weiterhin zu Evakuierungen. Der Reformkurs der Bundesregierung stößt laut Umfrage auf breite Skepsis. Nur 30% der Befragten halten die Reformen für richtig, die Mehrheit lehnt sie ab. Auch die geplanten Belastungen werden überwiegend als ungerecht empfunden. In der Sonntagsfrage gewinnen Grüne und Linke hinzu, die SPD fällt auf 12%. Nach der Bekanntgabe seiner Elternschaft steht Unionsfraktionschef Jens Spahn wegen der Nutzung der Leihmutterschaft in den USA in der Kritik. Aus den eigenen Reihen wurden Rücktrittsforderungen laut. Der Grünen-Politiker Janosch Dahmen wirft dem früheren Bundesgesundheitsminister Doppelstandards vor, da Leihmutterschaften in Deutschland verboten sind. So auch sein Parteikollege Banacak.
2: Ja, es ist immer besser, wenn man im Einklang mit dem lebt, was man in sein eigenes Programm schreibt und auch politisch von anderen erwartet. Und deswegen ist nachvollziehbar, dass das auch insbesondere in der Union für Irritation sorgt und auch über die Union hinaus. Aber ich möchte die persönliche Entscheidung von Jens Spahn an dieser Stelle nicht bewerten.
1: Das Familienglück von Jens Spahn könnte sich so zu seinem politischen Unglück entwickeln. In Deutschland werden wieder mehr neue Wohnungen genehmigt. Im Mai wurden rund 21.000 Wohnungen genehmigt, knapp 25% mehr als im Vorjahresmonat. Der Großteil der Genehmigungen entfällt auf Neubauten. Deutschland und Frankreich wollen ihre Zusammenarbeit bei der nuklearen Abschreckung ausbauen. Bundeskanzler Merz und Frankreichs Präsident Macron beschlossen in Nörvenich die erstmalige Beteiligung Deutschlands an einer französischen Nuklearübung. Die Vorsitzende des Deutschen Gewerkschaftsbundes Fahimi fordert angesichts zunehmender Hitzewellen ein gesetzlich geregeltes Hitzeausfallgeld. Beschäftigte und Arbeitgeber sollten bei wetterbedingten Arbeitsausfällen künftig finanziell abgesichert werden. Hintergrund sind erwartete steigende Ausfälle durch extreme Temperaturen.
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3: Von Sonne bis kräftigen kurzen Gewitter bietet das Wetter wieder eine breite Palette. In der Redaktion Gisela Hoff. Am gesamten Wochenende ist es im Norden meist wechselnd bis stark bewölkt und es kommt zu Schauer und vereinzelten kurzen Gewitter. Im Süden gibt es häufiger Schauer und teils kräftige kurze Gewitter. Sonst ist es meist heiter bis wolkig. Die Temperaturen erreichen im Norden maximal 25 und im Süden höchstens 29 Grad. In den Nächten bleibt es wechselnd bis stark bewölkt, besonders in Nordseenähe und von Baden-Württemberg bis nach Sachsen muss mit Schauer, schauerartigem Regen und Gewitter gerechnet werden. Sonst ist es wolkig, aber trocken. Es kühlt auf 16 bis 7 Grad ab. Die neue Woche beginnt im Norden und Osten wechselnd bis stark bewölkt mit teils schauerartigem Regen und Gewitter. Sonst ist es locker bewölkt oder sonnig. Die Temperaturen sind mit 17 bis 25 Grad etwas angenehmer.

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1: Hier ist das Schlagerkarussell im Programm von Radio Retrowelle. Am Mikrofon begrüßt Sie Frank Förster. Und an diesem Wochenende werfen wir einen Blick auf Erkennungsmelodien. Die kennen Sie alle, entweder Indikative, die Sie vom Radio oder Fernsehen kennen, oder auch Filmmusik bzw. Anfangsmelodien von Fernsehserien, die Ihnen vielleicht alle noch im Gedächtnis sind. Die erste Melodie, die wir aus dieser Rubrik hören, die stammt aus den 70er Jahren und von einer legendären Fernsehshow, moderiert von Peter Frankenfeld. Musik ist Trumpf mit dem Orchester Heinz Gietz.

Nach Musik ist Trumpf gab's von Katharina Valente den Titel Wo die Musikanten sind. Meistens waren die tatsächlich in der Sendung Musik ist Trumpf und Katharina Valente war auch ein Stammgast in dieser Sendung bei Peter Frankenfeld. Der Titel Wo die Musikanten sind stammt übrigens auch vom Komponisten Heinz Gietz. Hier geht's weiter mit Andy, Andreas Lebbing, den kennen Sie als zweiten Leadsänger der Gruppe Wind, die 1987 mit ihm als Leadsänger beim Grand Prix Eurovision de la Chanson in Brüssel und dem Titel Lass die Sonne in dein Herz den zweiten Platz belegen konnten. Seine Karriere begann schon deutlich früher. Wir haben hier eine Aufnahme von ihm aus dem Jahr 1979. Da sang er noch unter dem Namen Andy Andres. Und der Titel Hallo, hier ist Moni, der Anrufbeantworter-Song.

0: Das war ein Indikativ. So nennen wir beim Radio Melodien, mit denen unsere Sendungen starten. Und diese Melodie kennen Sie vielleicht, wenn Sie in den 60er, 70er Jahren Stammhörer des Südwestfunks waren. Denn da gab's mittwochsabends immer die Wunschsendung vom Telefon zum Mikrofon und das war das Indikativ. Namentlich heißt der Titel Happy Time und kommt von der Gruppe Peter Mösser Music. Hier geht's weiter mit Wenke Mühre und einer deutschen Coverversion von Ode to Billy Joe. Bei ihr heißt das Ganze Billy Joe McAllister.
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Christian Bruhn ist der Mann hinter zahllosen deutschen Schlagerhits. Er war mit Katja Epstein verheiratet. Er hat Gitti und Erika ins Leben gerufen. Er hat den Titel Heidi für die beiden geschrieben, der auch in diese Rubrik fallen würde. Den haben wir aber vor kurzem noch in einer Sendung gehört. Deshalb ist er dieses Mal nicht mit dabei. Und Christian Bruhn schrieb auch die Titelmelodie zu Captain Future, einer Zeichentrickserie, die im deutschen Fernsehen gelaufen ist, im ZDF, wenn ich es noch richtig im Kopf habe. Und das gerade war die Titelmelodie dazu. Die nächste Interpretin ist die kleine Schwester von Mary Rose, ihr Name Tina York, und sie begann ihre Karriere mit Titeln wie Wir lassen uns das Singen nicht verbieten oder auch Der Lichtensteiner Polka. Sie hat aber auch diverse deutsche Coverversionen von englischsprachigen Titeln gesungen, so zum Beispiel von dem Titel Lay Love on Me im Original von Luisa Fernandez. Ein Mann wie du, hier ist Tina York.

Sie haben es am Intro gehört, wir sind in der Eurovisionsrubrik der Sendung gelandet. Und hier mit einem Titel aus dem Jahr 1974 und einem der weniger erfolgreichen Titel aus Deutschland. Das war nämlich ein letzter Platz 1974 in Brighton für Cindy und Bert und ihre Sommermelodie. 1976 gab es einen Eklat beim deutschen Vorentscheid, denn der Siegertitel, gesungen von Toni Marshall, der Star, wurde nachträglich disqualifiziert, da es Plagiatsvorwürfe gegen diesen Titel gab. Es rückte nach der erste Titel von Ralf Siegel beim Grand Prix Eurovision de la Chanson für Deutschland, nämlich die Les Humphreys Singers und ihr Titel Sing, Sang, Song. Normalerweise traten sie mit eigenen Titeln auf. Hier war es eine Komposition von Ralf Siegel. Und wir hören die Les Humphreys Singers auch gleich nochmal, denn auch sie haben Filmmusik geschrieben. Die berühmte Erkennungsmelodie der Fernsehserie Derrick im ZDF, die stammt nämlich auch von den Les Humphreys Singers.

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Die Frage von Christina Bach kann ich ganz einfach beantworten. Natürlich hören wir noch El Martino, nämlich jetzt mit seinem größten Erfolg Spanish Eyes.

Ich muss zugeben, ich liebe die Filme, zu denen diese Titelmelodie gehört, nämlich die Miss Marple-Filme mit der wunderbar schrulligen Margaret Rutherford in der Hauptrolle. Das Miss Marple-Team wurde hier geschrieben und gespielt von Ron Goodwin und seinem Orchester. Bei uns im Programm geht's weiter mit Freddie Quinn und einer Aufnahme aus dem Jahr 1971, St. Helena.

Anne-Karin mit einem ihrer ersten großen Erfolge aus dem Jahr 1981 zum ersten Mal in meinem Leben. Wer hat an der Uhr gedreht? Es ist fast Zeit für die Nachrichten und wo ich diesen Spruch doch schon benutzt habe, wer hat an der Uhr gedreht? Na, wer hat diesen Spruch denn wohl populär gemacht? Natürlich, Paulchen Panther, unvergessen die Zeichentrickserie im ZDF mit der Musik vom Orchester und Chor Erik Franzen. Und das soll auch heute der letzte Titel in dieser Stunde sein. Paulchen Panther, wer hat an der Uhr gedreht? Wenn Sie weiter an der Uhr drehen und irgendwann bei Sonntag 13 Uhr ankommen, dann schalten Sie doch einfach wieder die Retrowelle ein. Dann gibt's nämlich die Sonntagsausgabe des Schlagerkarussells. Und ich begrüße Sie dazu. Mein Name ist Frank Förster. Tschüss, bis morgen.

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3: Im Studio ist Michael Miem. In mehreren europäischen Ländern kämpfen Einsatzkräfte gegen schwere Waldbrände. Besonders betroffen ist Frankreich mit den größten Bränden seit dem Zweiten Weltkrieg. Auch in Spanien und Schottland zerstörten die Feuer bislang große Flächen und führen weiterhin zu Evakuierungen. Der Reformkurs der Bundesregierung stößt laut Umfrage auf breite Skepsis. Nur 30% der Befragten halten die Reformen für richtig, die Mehrheit lehnt sie ab. Auch die geplanten Belastungen werden überwiegend als ungerecht empfunden. In der Sonntagsfrage gewinnen Grüne und Linke hinzu, die SPD fällt auf 12%. Nach der Bekanntgabe seiner Elternschaft steht Unionsfraktionschef Jens Spahn wegen der Nutzung der Leihmutterschaft in den USA in der Kritik. Aus den eigenen Reihen wurden Rücktrittsforderungen laut. Der Grünen-Politiker Janosch Dahmen wirft dem früheren Bundesgesundheitsminister Doppelstandards vor, da Leihmutterschaften in Deutschland verboten sind. So auch sein Parteikollege Banacak.
4: Ja, es ist immer besser, wenn man im Einklang mit dem lebt, was man in sein eigenes Programm schreibt und auch politisch von anderen erwartet. Und deswegen ist nachvollziehbar, dass das auch insbesondere in der Union für Irritation sorgt und auch über die Union hinaus. Aber ich möchte die persönliche Entscheidung von Jens Spahn an dieser Stelle nicht bewerten.
3: Das Familienglück von Jens Spahn könnte sich so zu seinem politischen Unglück entwickeln. In Deutschland werden wieder mehr neue Wohnungen genehmigt. Im Mai wurden rund 21.000 Wohnungen genehmigt, knapp 25% mehr als im Vorjahresmonat. Der Großteil der Genehmigungen entfällt auf Neubauten. Deutschland und Frankreich wollen ihre Zusammenarbeit bei der nuklearen Abschreckung ausbauen. Bundeskanzler Merz und Frankreichs Präsident Macron beschlossen in Nörvenich die erstmalige Beteiligung Deutschlands an einer französischen Nuklearübung. Die Vorsitzende des Deutschen Gewerkschaftsbundes Fahimi fordert angesichts zunehmender Hitzewellen ein gesetzlich geregeltes Hitzeausfallgeld. Beschäftigte und Arbeitgeber sollten bei wetterbedingten Arbeitsausfällen künftig finanziell abgesichert werden. Hintergrund sind erwartete steigende Ausfälle durch extreme Temperaturen.
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5: Von Sonne bis kräftigen kurzen Gewitter bietet das Wetter wieder eine breite Palette. In der Redaktion Gisela Hoff. Am gesamten Wochenende ist es im Norden meist wechselnd bis stark bewölkt und es kommt zu Schauer und vereinzelten kurzen Gewitter. Im Süden gibt es häufiger Schauer und teils kräftige kurze Gewitter. Sonst ist es meist heiter bis wolkig. Die Temperaturen erreichen im Norden maximal 25 und im Süden höchstens 29 Grad. In den Nächten bleibt es wechselnd bis stark bewölkt, besonders in Nordseenähe und von Baden-Württemberg bis nach Sachsen muss mit Schauer, schauerartigem Regen und Gewitter gerechnet werden. Sonst ist es wolkig, aber trocken. Es kühlt auf 16 bis 7 Grad ab. Die neue Woche beginnt im Norden und Osten wechselnd bis stark bewölkt mit teils schauerartigem Regen und Gewitter. Sonst ist es locker bewölkt oder sonnig. Die Temperaturen sind mit 17 bis 25 Grad etwas angenehmer.

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1: Im Studio ist Michael Miem. In mehreren europäischen Ländern kämpfen Einsatzkräfte gegen schwere Waldbrände. Besonders betroffen ist Frankreich mit den größten Bränden seit dem Zweiten Weltkrieg. Auch in Spanien und Schottland zerstörten die Feuer bislang große Flächen und führen weiterhin zu Evakuierungen. Der Reformkurs der Bundesregierung stößt laut Umfrage auf breite Skepsis. Nur 30% der Befragten halten die Reformen für richtig, die Mehrheit lehnt sie ab. Auch die geplanten Belastungen werden überwiegend als ungerecht empfunden. In der Sonntagsfrage gewinnen Grüne und Linke hinzu, die SPD fällt auf 12%. Nach der Bekanntgabe seiner Elternschaft steht Unionsfraktionschef Jens Spahn wegen der Nutzung der Leihmutterschaft in den USA in der Kritik. Aus den eigenen Reihen wurden Rücktrittsforderungen laut. Der Grünen-Politiker Janosch Dahmen wirft dem früheren Bundesgesundheitsminister Doppelstandards vor, da Leihmutterschaften in Deutschland verboten sind. So auch sein Parteikollege Banacak.
2: Ja, es ist immer besser, wenn man im Einklang mit dem lebt, was man in sein eigenes Programm schreibt und auch politisch von anderen erwartet. Und deswegen ist nachvollziehbar, dass das auch insbesondere in der Union für Irritationen sorgt und auch über die Union hinaus. Aber ich möchte die persönliche Entscheidung von Jens Spahn an dieser Stelle nicht bewerten.
1: Das Familienglück von Jens Spahn könnte sich so zu seinem politischen Unglück entwickeln. In Deutschland werden wieder mehr neue Wohnungen genehmigt. Im Mai wurden rund 21.000 Wohnungen genehmigt, knapp 25% mehr als im Vorjahresmonat. Der Großteil der Genehmigungen entfällt auf Neubauten. Deutschland und Frankreich wollen ihre Zusammenarbeit bei der nuklearen Abschreckung ausbauen. Bundeskanzler Merz und Frankreichs Präsident Macron beschlossen in Nörvenich die erstmalige Beteiligung Deutschlands an einer französischen Nuklearübung. Die Vorsitzende des Deutschen Gewerkschaftsbundes Fahimi fordert angesichts zunehmender Hitzewellen ein gesetzlich geregeltes Hitzeausfallgeld. Beschäftigte und Arbeitgeber sollten bei wetterbedingten Arbeitsausfällen künftig finanziell abgesichert werden. Hintergrund sind erwartete steigende Ausfälle durch extreme Temperaturen.
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3: Von Sonne bis kräftigen kurzen Gewitter bietet das Wetter wieder eine breite Palette. In der Redaktion Gisela Hoff. Am gesamten Wochenende ist es im Norden meist wechselnd bis stark bewölkt und es kommt zu Schauer und vereinzelten kurzen Gewitter. Im Süden gibt es häufiger Schauer und teils kräftige kurze Gewitter. Sonst ist es meist heiter bis wolkig. Die Temperaturen erreichen im Norden maximal 25 und im Süden höchstens 29 Grad. In den Nächten bleibt es wechselnd bis stark bewölkt, besonders in Nordseenähe und von Baden-Württemberg bis nach Sachsen muss mit Schauer, schauerartigem Regen und Gewitter gerechnet werden. Sonst ist es wolkig, aber trocken. Es kühlt auf 16 bis 7 Grad ab. Die neue Woche beginnt im Norden und Osten wechselnd bis stark bewölkt mit teils schauerartigem Regen und Gewitter. Sonst ist es locker bewölkt oder sonnig. Die Temperaturen sind mit 17 bis 25 Grad etwas angenehmer.

0: Seid ihr alle da?
1: Ja, ja, ja.
2: Klaus-Dieter hat Husten.
0: In Afrika ist

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1: Im Studio ist Michael Miem. In mehreren europäischen Ländern kämpfen Einsatzkräfte gegen schwere Waldbrände. Besonders betroffen ist Frankreich mit den größten Bränden seit dem Zweiten Weltkrieg. Auch in Spanien und Schottland zerstörten die Feuer bislang große Flächen und führen weiterhin zu Evakuierungen. Der Reformkurs der Bundesregierung stößt laut Umfrage auf breite Skepsis. Nur 30% der Befragten halten die Reformen für richtig, die Mehrheit lehnt sie ab. Auch die geplanten Belastungen werden überwiegend als ungerecht empfunden. In der Sonntagsfrage gewinnen Grüne und Linke hinzu, die SPD fällt auf 12%. Nach der Bekanntgabe seiner Elternschaft steht Unionsfraktionschef Jens Spahn wegen der Nutzung der Leihmutterschaft in den USA in der Kritik. Aus den eigenen Reihen wurden Rücktrittsforderungen laut. Der Grünen-Politiker Janosch Dahmen wirft dem früheren Bundesgesundheitsminister Doppelstandards vor, da Leihmutterschaften in Deutschland verboten sind. So auch sein Parteikollege Banacak.
2: Ja, es ist immer besser, wenn man im Einklang mit dem lebt, was man in sein eigenes Programm schreibt und auch politisch von anderen erwartet. Und deswegen ist nachvollziehbar, dass das auch insbesondere in der Union für Irritation sorgt und auch über die Union hinaus. Aber ich möchte die persönliche Entscheidung von Jens Spahn an dieser Stelle nicht bewerten.
1: Das Familienglück von Jens Spahn könnte sich so zu seinem politischen Unglück entwickeln. In Deutschland werden wieder mehr neue Wohnungen genehmigt. Im Mai wurden rund 21.000 Wohnungen genehmigt, knapp 25% mehr als im Vorjahresmonat. Der Großteil der Genehmigungen entfällt auf Neubauten. Deutschland und Frankreich wollen ihre Zusammenarbeit bei der nuklearen Abschreckung ausbauen. Bundeskanzler Merz und Frankreichs Präsident Macron beschlossen in Nörvenich die erstmalige Beteiligung Deutschlands an einer französischen Nuklearübung. Die Vorsitzende des Deutschen Gewerkschaftsbundes Fahimi fordert angesichts zunehmender Hitzewellen ein gesetzlich geregeltes Hitzeausfallgeld. Beschäftigte und Arbeitgeber sollten bei wetterbedingten Arbeitsausfällen künftig finanziell abgesichert werden. Hintergrund sind erwartete steigende Ausfälle durch extreme Temperaturen.
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3: Von Sonne bis kräftigen kurzen Gewitter bietet das Wetter wieder eine breite Palette. In der Redaktion Gisela Hoff. Am gesamten Wochenende ist es im Norden meist wechselnd bis stark bewölkt und es kommt zu Schauer und vereinzelten kurzen Gewitter. Im Süden gibt es häufiger Schauer und teils kräftige kurze Gewitter. Sonst ist es meist heiter bis wolkig. Die Temperaturen erreichen im Norden maximal 25 und im Süden höchstens 29 Grad. In den Nächten bleibt es wechselnd bis stark bewölkt. Besonders in Nordseenähe und von Baden-Württemberg bis nach Sachsen muss mit Schauer, schauerartigem Regen und Gewitter gerechnet werden. Sonst ist es wolkig, aber trocken. Es kühlt auf 16 bis 7 Grad ab. Die neue Woche beginnt im Norden und Osten wechselnd bis stark bewölkt mit teils schauerartigem Regen und Gewitter. Sonst ist es locker bewölkt oder sonnig. Die Temperaturen sind mit 17 bis 25 Grad etwas angenehmer.

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Dies ist die tragische Geschichte eines verkorksten Liedes. Ich ging damals frohen Mutes ins Studio und nahm mein selbstverfasstes Lied auf. Ein Lied so recht für junge Menschen von heute. Doch dann kam ein Produzent und entfernte alle Worte, die seiner Meinung nach jugendgefährdend oder zweideutig wären. Hier ist das Ergebnis.

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1: Im Studio ist Michael Miem. In mehreren europäischen Ländern kämpfen Einsatzkräfte gegen schwere Waldbrände. Besonders betroffen ist Frankreich mit den größten Bränden seit dem Zweiten Weltkrieg. Auch in Spanien und Schottland zerstörten die Feuer bislang große Flächen und führen weiterhin zu Evakuierungen. Der Reformkurs der Bundesregierung stößt laut Umfrage auf breite Skepsis. Nur 30% der Befragten halten die Reformen für richtig, die Mehrheit lehnt sie ab. Auch die geplanten Belastungen werden überwiegend als ungerecht empfunden. In der Sonntagsfrage gewinnen Grüne und Linke hinzu, die SPD fällt auf 12%. Nach der Bekanntgabe seiner Elternschaft steht Unionsfraktionschef Jens Spahn wegen der Nutzung der Leihmutterschaft in den USA in der Kritik. Aus den eigenen Reihen wurden Rücktrittsforderungen laut. Der Grünen-Politiker Janosch Dahmen wirft dem früheren Bundesgesundheitsminister Doppelstandards vor, da Leihmutterschaften in Deutschland verboten sind. So auch sein Parteikollege Banacak.
2: Ja, es ist immer besser, wenn man im Einklang mit dem lebt, was man in sein eigenes Programm schreibt und auch politisch von anderen erwartet. Und deswegen ist nachvollziehbar, dass das auch insbesondere in der Union für Irritation sorgt und auch über die Union hinaus. Aber ich möchte die persönliche Entscheidung von Jens Spahn an dieser Stelle nicht bewerten.
1: Das Familienglück von Jens Spahn könnte sich so zu seinem politischen Unglück entwickeln. In Deutschland werden wieder mehr neue Wohnungen genehmigt. Im Mai wurden rund 21.000 Wohnungen genehmigt, knapp 25% mehr als im Vorjahresmonat. Der Großteil der Genehmigungen entfällt auf Neubauten. Deutschland und Frankreich wollen ihre Zusammenarbeit bei der nuklearen Abschreckung ausbauen. Bundeskanzler Merz und Frankreichs Präsident Macron beschlossen in Nörvenich die erstmalige Beteiligung Deutschlands an einer französischen Nuklearübung. Die Vorsitzende des Deutschen Gewerkschaftsbundes Fahimi fordert angesichts zunehmender Hitzewellen ein gesetzlich geregeltes Hitzeausfallgeld. Beschäftigte und Arbeitgeber sollten bei wetterbedingten Arbeitsausfällen künftig finanziell abgesichert werden. Hintergrund sind erwartete steigende Ausfälle durch extreme Temperaturen.
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3: Von Sonne bis kräftigen kurzen Gewitter bietet das Wetter wieder eine breite Palette. In der Redaktion Gisela Hoff. Am gesamten Wochenende ist es im Norden meist wechselnd bis stark bewölkt und es kommt zu Schauer und vereinzelten kurzen Gewitter. Im Süden gibt es häufiger Schauer und teils kräftige kurze Gewitter. Sonst ist es meist heiter bis wolkig. Die Temperaturen erreichen im Norden maximal 25 und im Süden höchstens 29 Grad. In den Nächten bleibt es wechselnd bis stark bewölkt. Besonders in Nordseenähe und von Baden-Württemberg bis nach Sachsen muss mit schauerartigem Regen und Gewitter gerechnet werden. Sonst ist es wolkig, aber trocken. Es kühlt auf 16 bis 7 Grad ab. Die neue Woche beginnt im Norden und Osten wechselnd bis stark bewölkt mit teils schauerartigem Regen und Gewitter. Sonst ist es locker bewölkt oder sonnig. Die Temperaturen sind mit 17 bis 25 Grad etwas angenehmer.

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3: Im Studio ist Michael Miem. Ein Großbrand in Norwegen hat mehr als 100 Wohneinheiten zerstört. Rund 400 Menschen wurden in Sicherheit gebracht. Nach bisherigen Angaben gab es keine Berichte über schwer verletzte Personen. Auch zur Brandursache machten die Behörden zunächst keine Angaben. Die Ermittlungen laufen. Nach den tödlichen Schüssen in Dänemark laufen die Ermittlungen der Behörden zu den Hintergründen ebenfalls weiter. Nach Angaben der Polizei handelt es sich bei dem Todesopfer um einen Zivilisten. Der mutmaßliche Täter wurde schwer verletzt in ein Krankenhaus gebracht. Auch ein Polizist erlitt Verletzungen. Sein Zustand ist nach Angaben der Behörden stabil. Jens Spahn gibt offenbar seinen Posten als Unionsfraktionschef auf. Das geht aus einem Schreiben des CDU-Politikers an die Mitglieder der Unionsfraktion hervor. Ihm sei bewusst geworden, dass sein persönliches Glück, gemeinsam mit seinem Partner eine Familie zu gründen, nicht vereinbar mit seinem politischen Amt sei, teilte Spahn in dem Schreiben mit. Hintergrund seines Rücktritts ist die Debatte um eine Leihmutterschaft, die der Unionsfraktionschef in Anspruch genommen hatte. Spahn selber hatte sich lange gegen Leihmutterschaftsmodelle ausgesprochen. An einem entsprechenden gesetzlichen Verbot in Deutschland war er als Minister maßgeblich beteiligt. Zuletzt hatte es massive Kritik an Spahn bis hin zu Rücktrittsforderungen aus den eigenen Reihen gegeben. Innenminister Dobrindt hat vor einer erhöhten Anschlagsgefahr in Deutschland gewarnt. Nach seinen Angaben wurde die bisher abstrakte Bedrohungslage auf eine hohe Bedrohungslage angehoben. Grund seien vermehrte Erkenntnisse der Sicherheitsbehörden und eine verschärfte Lageeinschätzung. Dobrindt sagte, es müsse jederzeit mit Anschlägen gerechnet werden. Die Sicherheitsbehörden beobachten die Lage nach seinen Worten mit erhöhter Aufmerksamkeit. Heftige Unwetter haben im Südwesten zahlreiche Einsätze von Feuerwehr und Rettungskräften ausgelöst. Mehrere Blitzschläge führten zu Bränden und Störungen im Straßen- und Bahnverkehr. Am Stuttgarter Hauptbahnhof war der Fernverkehr nach einem Blitzeinschlag in ein Stellwerk rund 2 Stunden unterbrochen. In Bodelshausen setzte ein Blitz ein Wohnhaus in Brand. Die Bewohnerin blieb unverletzt. Die Einsatzkräfte waren bis in die Nacht mit den Folgen der Unwetter beschäftigt.
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4: Von Sonne bis kräftigen kurzen Gewitter bietet das Wetter wieder eine breite Palette. In der Redaktion Gisela Hoff. Am gesamten Wochenende ist es im Norden meist wechselnd bis stark bewölkt und es kommt zu Schauer und vereinzelten kurzen Gewitter. Im Süden gibt es häufiger Schauer und teils kräftige kurze Gewitter. Sonst ist es meist heiter bis wolkig. Die Temperaturen erreichen im Norden maximal 25 und im Süden höchstens 29 Grad. In den Nächten bleibt es wechselnd bis stark bewölkt, besonders in Nordseenähe und von Baden-Württemberg bis nach Sachsen muss mit Schauer, schauerartigem Regen und Gewitter gerechnet werden. Sonst ist es wolkig, aber trocken. Es kühlt auf 16 bis 7 Grad ab. Die neue Woche beginnt im Norden und Osten wechselnd bis stark bewölkt mit teils schauerartigem Regen und Gewitter. Sonst ist es locker bewölkt oder sonnig. Die Temperaturen sind mit 17 bis 25 Grad etwas angenehmer.

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1: Im Studio ist Michael Miem. Ein Großbrand in Norwegen hat mehr als 100 Wohneinheiten zerstört. Rund 400 Menschen wurden in Sicherheit gebracht. Nach bisherigen Angaben gab es keine Berichte über schwer verletzte Personen. Auch zur Brandursache machten die Behörden zunächst keine Angaben. Die Ermittlungen laufen. Nach den tödlichen Schüssen in Dänemark laufen die Ermittlungen der Behörden zu den Hintergründen ebenfalls weiter. Nach Angaben der Polizei handelt es sich bei dem Todesopfer um einen Zivilisten. Der mutmaßliche Täter wurde schwer verletzt in ein Krankenhaus gebracht. Auch ein Polizist erlitt Verletzungen. Sein Zustand ist nach Angaben der Behörden stabil. Jens Spahn gibt offenbar seinen Posten als Unionsfraktionschef auf. Das geht aus einem Schreiben des CDU-Politikers an die Mitglieder der Unionsfraktion hervor. Ihm sei bewusst geworden, dass sein persönliches Glück, gemeinsam mit seinem Partner eine Familie zu gründen, nicht vereinbar mit seinem politischen Amt sei, teilte Spahn in dem Schreiben mit. Hintergrund seines Rücktritts ist die Debatte um eine Leihmutterschaft, die der Unionsfraktionschef in Anspruch genommen hatte. Spahn selber hatte sich lange gegen Leihmutterschaftsmodelle ausgesprochen. An einem entsprechenden gesetzlichen Verbot in Deutschland war er als Minister maßgeblich beteiligt. Zuletzt hatte es massive Kritik an Spahn bis hin zu Rücktrittsforderungen aus den eigenen Reihen gegeben. Innenminister Dobrindt hat vor einer erhöhten Anschlagsgefahr in Deutschland gewarnt. Nach seinen Angaben wurde die bisher abstrakte Bedrohungslage auf eine hohe Bedrohungslage angehoben. Grund seien vermehrte Erkenntnisse der Sicherheitsbehörden und eine verschärfte Lageeinschätzung. Dobrindt sagte, es müsse jederzeit mit Anschlägen gerechnet werden. Die Sicherheitsbehörden beobachten die Lage nach seinen Worten mit erhöhter Aufmerksamkeit. Heftige Unwetter haben im Südwesten zahlreiche Einsätze von Feuerwehr und Rettungskräften ausgelöst. Mehrere Blitzschläge führten zu Bränden und Störungen im Straßen- und Bahnverkehr. Am Stuttgarter Hauptbahnhof war der Fernverkehr nach einem Blitzeinschlag in ein Stellwerk rund 2 Stunden unterbrochen. In Bodelshausen setzte ein Blitz ein Wohnhaus in Brand. Die Bewohnerin blieb unverletzt. Die Einsatzkräfte waren bis in die Nacht mit den Folgen der Unwetter beschäftigt.
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2: Von Sonne bis kräftigen kurzen Gewitter bietet das Wetter wieder eine breite Palette. In der Redaktion Gisela Hoff. Am gesamten Wochenende ist es im Norden meist wechselnd bis stark bewölkt und es kommt zu Schauer und vereinzelten kurzen Gewitter. Im Süden gibt es häufiger Schauer und teils kräftige kurze Gewitter. Sonst ist es meist heiter bis wolkig. Die Temperaturen erreichen im Norden maximal 25 und im Süden höchstens 29 Grad. In den Nächten bleibt es wechselnd bis stark bewölkt, besonders in Nordseenähe und von Baden-Württemberg bis nach Sachsen muss mit Schauer, schauerartigem Regen und Gewitter gerechnet werden. Sonst ist es wolkig, aber trocken. Es kühlt auf 16 bis 7 Grad ab. Die neue Woche beginnt im Norden und Osten wechselnd bis stark bewölkt mit teils schauerartigem Regen und Gewitter. Sonst ist es locker bewölkt oder sonnig. Die Temperaturen sind mit 17 bis 25 Grad etwas angenehmer.

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Alles klar, Herr Kommissar.

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1: Im Studio ist Michael Miem. Ein Großbrand in Norwegen hat mehr als 100 Wohneinheiten zerstört. Rund 400 Menschen wurden in Sicherheit gebracht. Nach bisherigen Angaben gab es keine Berichte über schwer verletzte Personen. Auch zur Brandursache machten die Behörden zunächst keine Angaben. Die Ermittlungen laufen. Nach den tödlichen Schüssen in Dänemark laufen die Ermittlungen der Behörden zu den Hintergründen ebenfalls weiter. Nach Angaben der Polizei handelt es sich bei dem Todesopfer um einen Zivilisten. Der mutmaßliche Täter wurde schwer verletzt in ein Krankenhaus gebracht. Auch ein Polizist erlitt Verletzungen. Sein Zustand ist nach Angaben der Behörden stabil. Jens Spahn gibt offenbar seinen Posten als Unionsfraktionschef auf. Das geht aus einem Schreiben des CDU-Politikers an die Mitglieder der Unionsfraktion hervor. Ihm sei bewusst geworden, dass sein persönliches Glück, gemeinsam mit seinem Partner eine Familie zu gründen, nicht vereinbar mit seinem politischen Amt sei, teilte Spahn in dem Schreiben mit. Hintergrund seines Rücktritts ist die Debatte um eine Leihmutterschaft, die der Unionsfraktionschef in Anspruch genommen hatte. Spahn selber hatte sich lange gegen Leihmutterschaftsmodelle ausgesprochen. An einem entsprechenden gesetzlichen Verbot in Deutschland war er als Minister maßgeblich beteiligt. Zuletzt hatte es massive Kritik an Spahn bis hin zu Rücktrittsforderungen aus den eigenen Reihen gegeben. Innenminister Dobrindt hat vor einer erhöhten Anschlagsgefahr in Deutschland gewarnt. Nach seinen Angaben wurde die bisher abstrakte Bedrohungslage auf eine hohe Bedrohungslage angehoben. Grund seien vermehrte Erkenntnisse der Sicherheitsbehörden und eine verschärfte Lageeinschätzung. Dobrindt sagte, es müsse jederzeit mit Anschlägen gerechnet werden. Die Sicherheitsbehörden beobachten die Lage nach seinen Worten mit erhöhter Aufmerksamkeit. Heftige Unwetter haben im Südwesten zahlreiche Einsätze von Feuerwehr und Rettungskräften ausgelöst. Mehrere Blitzschläge führten zu Bränden und Störungen im Straßen- und Bahnverkehr. Am Stuttgarter Hauptbahnhof war der Fernverkehr nach einem Blitzeinschlag in ein Stellwerk rund 2 Stunden unterbrochen. In Bodelshausen setzte ein Blitz ein Wohnhaus in Brand. Die Bewohnerin blieb unverletzt. Die Einsatzkräfte waren bis in die Nacht mit den Folgen der Unwetter beschäftigt.
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2: Von Sonne bis kräftigen kurzen Gewitter bietet das Wetter wieder eine breite Palette. In der Redaktion Gisela Hoff. Am gesamten Wochenende ist es im Norden meist wechselnd bis stark bewölkt und es kommt zu Schauer und vereinzelten kurzen Gewitter. Im Süden gibt es häufiger Schauer und teils kräftige kurze Gewitter. Sonst ist es meist heiter bis wolkig. Die Temperaturen erreichen im Norden maximal 25 und im Süden höchstens 29 Grad. In den Nächten bleibt es wechselnd bis stark bewölkt. Besonders in Nordseenähe und von Baden-Württemberg bis nach Sachsen muss mit Schauer, schauerartigem Regen und Gewitter gerechnet werden. Sonst ist es wolkig, aber trocken. Es kühlt auf 16 bis 7 Grad ab. Die neue Woche beginnt im Norden und Osten wechselnd bis stark bewölkt mit teils schauerartigem Regen und Gewitter. Sonst ist es locker bewölkt oder sonnig. Die Temperaturen sind mit 17 bis 25 Grad etwas angenehmer.

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1: Im Studio ist Michael Miem. Ein Großbrand in Norwegen hat mehr als 100 Wohneinheiten zerstört. Rund 400 Menschen wurden in Sicherheit gebracht. Nach bisherigen Angaben gab es keine Berichte über schwer verletzte Personen. Auch zur Brandursache machten die Behörden zunächst keine Angaben. Die Ermittlungen laufen. Nach den tödlichen Schüssen in Dänemark laufen die Ermittlungen der Behörden zu den Hintergründen ebenfalls weiter. Nach Angaben der Polizei handelt es sich bei dem Todesopfer um einen Zivilisten. Der mutmaßliche Täter wurde schwer verletzt in ein Krankenhaus gebracht. Auch ein Polizist erlitt Verletzungen. Sein Zustand ist nach Angaben der Behörden stabil. Jens Spahn gibt offenbar seinen Posten als Unionsfraktionschef auf. Das geht aus einem Schreiben des CDU-Politikers an die Mitglieder der Unionsfraktion hervor. Ihm sei bewusst geworden, dass sein persönliches Glück, gemeinsam mit seinem Partner eine Familie zu gründen, nicht vereinbar mit seinem politischen Amt sei, teilte Spahn in dem Schreiben mit. Hintergrund seines Rücktritts ist die Debatte um eine Leihmutterschaft, die der Unionsfraktionschef in Anspruch genommen hatte. Spahn selber hatte sich lange gegen Leihmutterschaftsmodelle ausgesprochen. An einem entsprechenden gesetzlichen Verbot in Deutschland war er als Minister maßgeblich beteiligt. Zuletzt hatte es massive Kritik an Spahn bis hin zu Rücktrittsforderungen aus den eigenen Reihen gegeben. Innenminister Dobrindt hat vor einer erhöhten Anschlagsgefahr in Deutschland gewarnt. Nach seinen Angaben wurde die bisher abstrakte Bedrohungslage auf eine hohe Bedrohungslage angehoben. Grund seien vermehrte Erkenntnisse der Sicherheitsbehörden und eine verschärfte Lageeinschätzung. Dobrindt sagte, es müsse jederzeit mit Anschlägen gerechnet werden. Die Sicherheitsbehörden beobachten die Lage nach seinen Worten mit erhöhter Aufmerksamkeit. Heftige Unwetter haben im Südwesten zahlreiche Einsätze von Feuerwehr und Rettungskräften ausgelöst. Mehrere Blitzschläge führten zu Bränden und Störungen im Straßen- und Bahnverkehr. Am Stuttgarter Hauptbahnhof war der Fernverkehr nach einem Blitzeinschlag in ein Stellwerk rund 2 Stunden unterbrochen. In Bodelshausen setzte ein Blitz ein Wohnhaus in Brand. Die Bewohnerin blieb unverletzt. Die Einsatzkräfte waren bis in die Nacht mit den Folgen der Unwetter beschäftigt.
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2: Von Sonne bis kräftigen kurzen Gewitter bietet das Wetter wieder eine breite Palette. In der Redaktion Gisela Hoff. Am gesamten Wochenende ist es im Norden meist wechselnd bis stark bewölkt und es kommt zu Schauer und vereinzelten kurzen Gewitter. Im Süden gibt es häufiger Schauer und teils kräftige kurze Gewitter. Sonst ist es meist heiter bis wolkig. Die Temperaturen erreichen im Norden maximal 25 und im Süden höchstens 29 Grad. In den Nächten bleibt es wechselnd bis stark bewölkt. Besonders in Nordseenähe und von Baden-Württemberg bis nach Sachsen muss mit Schauer, schauerartigem Regen und Gewitter gerechnet werden. Sonst ist es wolkig, aber trocken. Es kühlt auf 16 bis 7 Grad ab. Die neue Woche beginnt im Norden und Osten wechselnd bis stark bewölkt mit teils schauerartigem Regen und Gewitter. Sonst ist es locker bewölkt oder sonnig. Die Temperaturen sind mit 17 bis 25 Grad etwas angenehmer.

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1: Für die Meldungen des Tages im Studio Michael Mim. Deutschland und Frankreich wollen ihre Zusammenarbeit bei der nuklearen Abschreckung ausbauen. Bundeskanzler Merz und Frankreichs Präsident Macron beschlossen in Nörvenich die erstmalige Beteiligung Deutschlands an einer französischen Nuklearübung. Die Vorsitzende des Deutschen Gewerkschaftsbundes Fahimi fordert angesichts zunehmender Hitzewellen ein gesetzlich geregeltes Hitzeausfallgeld. Beschäftigte und Arbeitgeber sollten bei wetterbedingten Arbeitsausfällen künftig finanziell abgesichert werden. Hintergrund sind erwartete steigende Ausfälle durch extreme Temperaturen. Schwere Unwetter haben in Baden-Württemberg zahlreiche Einsätze ausgelöst. In Karlsruhe kam ein Mensch ums Leben, nachdem während eines Gewitters ein Baum umgestürzt war. Feuerwehr und technisches Hilfswerk rückten zu hunderten wetterbedingten Einsätzen aus. Augenzeugen berichten.
2: Es war schlimm. Innerhalb von Minuten hat's gestürmt und der Wind. Du hast gemeint, wir sind im Krieg.
3: Am Anfang dachte ich, ist noch Spaß, aber dann bei Menschenlagen rum hat einer gesagt und dann Autos die ganze Zeit so kaputt sehen und überall Bäume umgefallen. Ich habe das noch nie so richtig gesehen, so viele Bäume und angsteinflößend.
4: Ich konnte es gar nicht fassen. Anfangs dachte ich mir auch, die Straßen sind so voll grün, aber dann die Bäume einfach weg.
5: Also das ist das Krasseste, was ich jetzt erlebt habe. Also dass es jetzt auch so viele Bäume jetzt erwischt hat, habe ich überhaupt nicht damit gerechnet. Also ich habe schon gesagt, dass es echt richtig gewindet hat, aber so heftig, Katastrophe. Das ist echt krass.
1: Auch über das Wochenende kommt es laut DWD immer wieder zu teils schweren Gewittern und heftigen Niederschlägen. Zudem kühlt es sich deutlich ab. Es bleibt aber bei weiterhin sommerlichem Wetter. Bei den schweren Überschwemmungen im US-Bundesstaat Texas sind 2 Menschen ums Leben gekommen. Nach Angaben des Gouverneurs wurden mehr als 230 Menschen gerettet. Die Behörden warnen weiter vor lebensgefährlichen Überschwemmungen und anhaltender Hochwassergefahr. NATO-Generalsekretär Rutte sieht im geplanten Kauf von US-Tomahawk-Mittelstreckenwaffen durch Deutschland kein erhöhtes Eskalationsrisiko gegenüber Russland. Die NATO sei ein Verteidigungsbündnis, sagte Rutte. Die Stationierung diene der Abschreckung und der Verteidigungsfähigkeit, hieß es weiter.
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6: Die Unwetterwarnungen reißen leider nicht ab, in der Redaktion Gisela Hoff. Heute ziehen vom Süden über die Mitte bis in den Nordosten Schauer und teils kräftige Gewitter auf. Örtlich besteht Gefahr durch extreme Unwetter mit heftigem Starkregen mit bis zu 50 Liter je Quadratmeter Niederschlag in kürzester Zeit, größerem Hagel und Orkanböen. Im Nordwesten ist es meist trocken mit nur vereinzelten kleinen Gewitter. Die Temperaturen erreichen 23 Grad im Norden und 30 Grad im Osten. In der Nacht lassen die Schauer und Gewitter im Südosten und Nordosten nur langsam nach. Von Nordwesten ziehen dichte Wolken auf, es bleibt aber trocken. Es kühlt auf 19 bis 12 Grad ab. Morgen ist es meist wechselnd bewölkt oder wolkig. Gebietsweise Schauer und Gewitter gibt es in der Südhälfte. Sonst lokal nur etwas Regen. Die Temperaturen sind mit 20 bis 27 Grad etwas angenehmer.

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1: Im Studio ist Michael Miem. Ein Großbrand in Norwegen hat mehr als 100 Wohneinheiten zerstört. Rund 400 Menschen wurden in Sicherheit gebracht. Nach bisherigen Angaben gab es keine Berichte über schwer verletzte Personen. Auch zur Brandursache machten die Behörden zunächst keine Angaben. Die Ermittlungen laufen. Nach den tödlichen Schüssen in Dänemark laufen die Ermittlungen der Behörden zu den Hintergründen ebenfalls weiter. Nach Angaben der Polizei handelt es sich bei dem Todesopfer um einen Zivilisten. Der mutmaßliche Täter wurde schwer verletzt in ein Krankenhaus gebracht. Auch ein Polizist erlitt Verletzungen. Sein Zustand ist nach Angaben der Behörden stabil. Jens Spahn gibt offenbar seinen Posten als Unionsfraktionschef auf. Das geht aus einem Schreiben des CDU-Politikers an die Mitglieder der Unionsfraktion hervor. Ihm sei bewusst geworden, dass sein persönliches Glück, gemeinsam mit seinem Partner eine Familie zu gründen, nicht vereinbar mit seinem politischen Amt sei, teilte Spahn in dem Schreiben mit. Hintergrund seines Rücktritts ist die Debatte um eine Leihmutterschaft, die der Unionsfraktionschef in Anspruch genommen hatte. Spahn selber hatte sich lange gegen Leihmutterschaftsmodelle ausgesprochen. An einem entsprechenden gesetzlichen Verbot in Deutschland war er als Minister maßgeblich beteiligt. Zuletzt hatte es massive Kritik an Spahn bis hin zu Rücktrittsforderungen aus den eigenen Reihen gegeben. Innenminister Dobrindt hat vor einer erhöhten Anschlagsgefahr in Deutschland gewarnt. Nach seinen Angaben wurde die bisher abstrakte Bedrohungslage auf eine hohe Bedrohungslage angehoben. Grund seien vermehrte Erkenntnisse der Sicherheitsbehörden und eine verschärfte Lageeinschätzung. Dobrindt sagte, es müsse jederzeit mit Anschlägen gerechnet werden. Die Sicherheitsbehörden beobachten die Lage nach seinen Worten mit erhöhter Aufmerksamkeit. Heftige Unwetter haben im Südwesten zahlreiche Einsätze von Feuerwehr und Rettungskräften ausgelöst. Mehrere Blitzschläge führten zu Bränden und Störungen im Straßen- und Bahnverkehr. Am Stuttgarter Hauptbahnhof war der Fernverkehr nach einem Blitzeinschlag in ein Stellwerk rund 2 Stunden unterbrochen. In Bodelshausen setzte ein Blitz ein Wohnhaus in Brand. Die Bewohnerin blieb unverletzt. Die Einsatzkräfte waren bis in die Nacht mit den Folgen der Unwetter beschäftigt.
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2: Von Sonne bis kräftigen kurzen Gewitter bietet das Wetter wieder eine breite Palette. In der Redaktion Gisela Hoff. Am gesamten Wochenende ist es im Norden meist wechselnd bis stark bewölkt und es kommt zu Schauer und vereinzelten kurzen Gewitter. Im Süden gibt es häufiger Schauer und teils kräftige kurze Gewitter. Sonst ist es meist heiter bis wolkig. Die Temperaturen erreichen im Norden maximal 25 und im Süden höchstens 29 Grad. In den Nächten bleibt es wechselnd bis stark bewölkt. Besonders in Nordseenähe und von Baden-Württemberg bis nach Sachsen muss mit Schauer, schauerartigem Regen und Gewitter gerechnet werden. Sonst ist es wolkig, aber trocken. Es kühlt auf 16 bis 7 Grad ab. Die neue Woche beginnt im Norden und Osten wechselnd bis stark bewölkt mit teils schauerartigem Regen und Gewitter. Sonst ist es locker bewölkt oder sonnig. Die Temperaturen sind mit 17 bis 25 Grad etwas angenehmer.

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